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2: Heute Abend in der Stadtbibliothek von Mali Lošinj wird eine Fotoausstellung der Fotografin Leonila Kružić-Torba namens More, das Meer, um 20 Uhr eröffnet sein. Die Ausstellung wird bis zum 5. September geöffnet sein. Im Rahmen der Rosorer Musikabende wird heute Abend ein Konzert mit Alexander Gadiev am Piano stattfinden. Berliner Nonet, Anfang um 21 Uhr in der Ex-Kathedrale von Osso. Heute Abend im Kino Wladimir Naso, das zweite Klavierfestival wird stattfinden mit Giulia Contaldo, Konzert, Anfang um 20.30 Uhr. Heute Abend im Restaurant Alfred Keller, Boutique Hotel Alhambra, Duo Cello and Piano. Ein ruhiger und intimer Abend, geprägt von der Harmonie zwischen Klavier und Violoncello. Lubenice, eine Stadt auf einer Klippe. Die Miniaturstadt, die auf einer Klippe erbaut wurde, die sich schwindelerregend über den Meer erhebt, wurde von den Römern als Wache über den Quanertor gegründet. Lubenice ist zu jeder Jahreszeit und bei allen Wetterbedingungen ein atemberaubender Ort, von Winterstürmen und Schnee bis zum bezaubernden Sonnenuntergängen im Sommer. 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
3: Die Wetterprognose für heute. Sonnig, am Nachmittag Bewölkerung mit Regenmöglichkeit, schwachen Wind.
4: Liebe Freunde, gute Unterhaltung und bis morgen von Ileana.

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2: Heute Abend in der Stadtbibliothek von Mali Lošinj wird eine Fotoausstellung der Fotografin Leonila Kružić-Torba namens More, das Meer, um 20 Uhr eröffnet sein. Die Ausstellung wird bis zum 5. September geöffnet sein. Im Rahmen der Rosorer Musikabende wird heute Abend ein Konzert mit Alexander Gadiev am Piano stattfinden. Berliner Nonet. Anfang um 21 Uhr in der Ex-Kathedrale von Osso. Heute Abend im Kino Wladimir Naso. Das zweite Klavierfestival wird stattfinden mit Giulia Contaldo. Konzert, Anfang um 20.30 Uhr. Heute Abend im Restaurant Alfred Keller, Boutique Hotel Alhambra, Duo Cello and Piano. Ein ruhiger und intimer Abend, geprägt von der Harmonie zwischen Klavier und Violoncello.
3: Lubenice, eine Stadt auf einer Klippe. Die Miniaturstadt, die auf einer Klippe erbaut wurde, die sich schwindelerregend über den Meer erhebt, wurde von den Römern als Wache über den Quanertor gegründet. Lubenice ist zu jeder Jahreszeit und bei allen Wetterbedingungen ein atemberaubender Ort, von Winterstürmen und Schnee bis zum bezaubernden Sonnenuntergängen im Sommer.
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5: Die Wetterprognose für morgen.
6: Das Wetter bleibt weiter ungeändert. Sehr warm mit sehr hohem UV-Index. Empfehlung in Schatten von 10 bis 17 Uhr bleiben. Meerwassertemperatur 26 Grad.
7: Liebe Freunde, gute Unterhaltung und bis morgen von Ileana.
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